Drei Mann im Doppelbett. Three men in a double bed auf Deutsch. That's German. Wie geht's Deutschland? Ich habe Kopfschmerzen und ich gehe in das Krankenhaus. Wunderbar. 79.5. Smile again. 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Good morning, listener.